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1: Berlin hatte damals einen richtigen heißen Sommer. 44 heiße Tage gab es damals. In Mitte gab es bis 36 Grad Celsius. Nicht im Sommer, sondern im November 1983 wurde Philipp Lahm geboren. Und auch im November wird Deutschlands erste Tempo-30-Zone getestet. Im Radio kommt ein Song, den Lionel Richie bei den Olympischen Spielen 1984 gesungen hat. Und das haben 2,3 Milliarden Menschen im Fernsehen angeschaut. Eine der besten Hits aller Zeiten. Here's All Night Long von Lionel Richie auf Berliner Rundfunk 91.4.

Aber auch so ein One-Hit-Wonder geworden. Aber dann kam diese Song raus und die Karriere ist gerettet. Es ist ihr zweiter weltweiter Erfolg in den Charts, von den USA bis Australien. Danach würden sie ganz klar Weltstars. Hier ist S.O.S.

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1: 1969 ist ein Jahr, wo viel passiert ist. Im Juli kommt Neil Armstrong als erster Mensch auf dem Mond an. Ende September gewinnt die SPD die Wahl und der ehemalige regierende Bürgermeister von Berlin, Willy Brandt, wird neuer Bundeskanzler. Und im Oktober ist der Fernsehturm an Alexanderplatz fertig gebaut worden. Der Soundtrack zu 1969 kommt von The Beatles. Here comes the sun. Auf Berliner Rundfunk 91.4.

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1: Okay, jetzt ein bisschen Rick and Roll. Led Zeppelin war das, ein Whole Lotta Love, 1970 mit dabei als Bassisten, Keyboarder natürlich John Paul Jones. Nach dem Ende von Led Zeppelin 1980 hat Jones als Produzent und Arrangeur gearbeitet, unter anderem für Benny King, Peter Gabriel und The Foo Fighters. In 1992 arbeitete er zusammen mit R.E.M. an der LP Automatic for the People. R.E.M. Schlagzeuger Bill Berry hat einen Song für das LP geschrieben und fast alle Instrumente allein eingespielt. Dazu kam natürlich der Gesang von Michael Stipes und ein Streicherarrangement von Ex-Led Zeppelin-Bassist John Paul Jones. Here's R.E.M. and Everybody Hurts auf Berliner Rundfunk 91.4.

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1: Jetzt mit einem 80er Hit von Alison Moyet und Vince Clark. Das sind die beiden von der Band Yazoo. Bekannt geworden sind sie mit diesem Song.

Genau, Only You war das. Mit ihr zweiten Hit waren sie auch zweimal in den britischen Charts. Einmal 1982 und dann in 2009 schon wieder. Here's Don't Go von Yazoo auf Berliner Rundfunk 91.4.

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1: Es ist 1979. Air Berlin wird eine echte Berlinerin. Die haben ihren Heimatflughafen ab jetzt in Tegel. In Ost-Berlin wird Dynamo DDR-Meister. Und die Tussi Toaster gibt's jetzt auch im Osten. Das erste Solarium der DDR macht an der Leipziger Straße auf. In Radio läuft ein Song von Debbie Harry in Blondie. Es ging um einen Ex-Freund und

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1: Anfang der 60er Jahre gab es im kleinen Ort Inkster in US-Bundesstaat Michigan einen Gesangswettbewerb. Da haben sich Gladys Horton und ein paar Freundinnen gedacht, da machen wir mit. Zusammen haben sie einen Song geschrieben, der wenig später Platz 1 der Billboard Charts erreicht hat. Genannt haben sich die Mädels The Marvelettes. Und hier ist ihr Biggest Hit, Please Mr. Postman, auf Berliner Rundfunk 91.4.

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1: Heute geht es um 1992. Hertha BSC feiert sein 100. Geburtstag sehr stilvoll in Schauspielhaus an Gendarmenmarkt. Und in die S-Bahn-Bögen an die Friedrichstraße wird der Berliner Antik- und Flohmarkt eröffnet. Weniger stilvoll, aber gehört genauso zu Berlin wie die alte Dame. Die Deutsche Welle startet ihr Fernsehprogramm in 1992. Das war die ehemalige RIAS-TV. Auch in 92 wurde Conquest of Paradise von Vangelis veröffentlicht. Er wurde in Ridley Scotts Film Eroberung des Paradieses als Titelsong verwendet. In dem Film geht es um die Entdeckung Amerikas. Hier ist Vangelis in Conquest of Paradise, einer der besten Hits aller Zeiten, auf Berliner Rundfunk 91.4.

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1: Es geht um 1989. Mehrere tausend Berliner demonstrierten mit etwa 18.000 Fahrzeugen gegen das Tempolimit 100 auf der AWUS. Die AWUS war die einzige limitfreie Autobahn innerhalb West-Berlins. Und am Gleisdreieck gibt's ein Mini-Transrapid. Die erste Magnetschwebebahn fährt bis zum Kemperplatz. Pro7 geht ab dem 1. Januar auf Sendung und im Radio läuft ein Song, mit dem hat Madonna ordentlich Kohle verdient. Das Ding ist über 5 Millionen Mal verkauft worden. Hier ist Madonna, Like a Prayer, auf Berliner Rundfunk 91.4.

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1: Jetzt Joni Mitchell mit einem Nummer 1 Hit aus den 70er Jahren. Joni hat Big Yellow Taxi 1970 geschrieben und aufgenommen. Aber Big Yellow Taxi hat nichts mit einem Taxi zu tun. Damals wohnte Joni Mitchell in Toronto, Kanada. Und die Polizeiautos waren damals in Toronto alle gelb. Also Big Yellow Taxi. Hier ist Joni.

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1: Heute geht's um 1966. Anfang Januar in Berlin lief es ganz glatt. Gefährliche Glatteis. In West-Berlin gab's fast 350 Unfälle und die Feuerwehr fuhr 304 Einsätze. England wurde 1966 in London zum Fußball-Weltmeister und 1860 München wurde deutscher Meister. Dieser Song hier blieb 1966 8 Wochen lang in den deutschen Charts. Hier ist die Spencer Davis Group. Das Lied gab es auch 1988 als Soundtrack in der Film Buster mit Phil Collins. Hier ist Keep On Running auf Berliner Rundfunk 91.4.

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1: Heute geht's Radio Songs. In der Musikhistory gibt's davon sehr, sehr viele. Zum Beispiel diese hier. Queen war das mit Radio Gaga. Schon 1972 gab es auch You Turn Me On, I'm a Radio von Joni Mitchell. In den 80ern gab es denn The Ramones, Do You Remember Rock and Roll Radio? Okay, und das ist die 90er Song heute, auch über Radio. Von 1992, hier Shakespeare's Sister und ein Nummer 1 Single von den damaligen Berlin Charts. It's Hello, Turn Your Radio On auf Berliner Rundfunk 91.4.

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1: Jetzt mit Sicherheit die erste und einzige Hit-Albumname, die von Naturzeitschrift National Geographic inspiriert wurde. Los Lobos, die Wölfe, stammen aus East Los Angeles. In 1984 fingen die mit Aufnahmen zu einem neuen Platte an und fanden den National Geographic-Titel Wo wird der Wolf überleben? Toll, weil es entsprach ihr eigener Kampf um Erfolg in den Musikgeschäft. Das LP Will the Wolf Survive war ein Riesenhit, aber nicht das letzte für Los Lobos. 1987 stand Los Lobos wieder auf Platz 1, diesmal mit einer Coverversion von der Ritchie Valens Hitsingle La Bamba. Wir lassen die Wölfe singen, jetzt auf Berliner Rundfunk.

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1: Wir landen bei 1978. Im Januar ist in Deutschland der letzte Käfer übers Band gegangen. Der Käfer ist denn zwar noch weiter hergestellt worden, Volkswagen hat sie aber alle in Mexiko produzieren lassen. Hier in Berlin gab es 1978 einen sehr kalten Frühling. Am Pfingsten war es kälter als an Weihnachten ein Jahr zuvor. Und im Radio lief 1978 ein One-Hit-Wonder aus England. Hier ist Wishful Thinking and Hiroshima auf Berliner Rundfunk 91.4.

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1: 1965 hat James Brown einen Song rausgebracht, der sofort erfolgreich war. Es ist die erfolgreichste Single, die er jemals veröffentlicht hat. Auch weil er als Soundtrack in sehr vielen Filmen benutzt wurde. Unter anderem bei Good Morning Vietnam, Dr. Dolittle und Garfield der Film. Hier ist I Got You, I Feel Good von The Godfather of Soul, James Brown, auf Berliner Rundfunk 91.4.

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1: Es ist 1995 und die ersten Tonnen Erde für den Tiergartentunnel werden ausgebaggert und auf Schiff geladen. Insgesamt sind für den Tiergartentunnel 6 Millionen Tonnen Erde verbraucht worden. Dann ist 1995 eine Online-Suchmaschine namens Backrub an Start gegangen. 2 Jahre später ist Backrub in Google umbenannt worden. Und eine der erfolgreichsten Songs 1985 war ein One-Hit-Wonder. Hier ist Edwin Collins mit seinem ersten und einzigen Chart-Hit in Deutschland. It's a Girl Like You auf Berliner Rundfunk 91.4.

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1: Jetzt mit einem Song über zwei große Soul-Sänger. Marvin Gaye wurde 1939 in Washington, D.C. geboren und wurde einer von den ersten Motown-Stars. Jackie Wilson kam 1934 in Detroit, Michigan zur Welt und hat sehr eng mit Motown-Chef Berry Gordy Jr. gearbeitet. Wilson und Gaye starben beide im Jahr 1984. Im Januar 1985 veröffentlichte ein Motown-Band einen Song in Gedenken an Marvin und Jackie. Es wurde Nummer 1 in den USA, Deutschland und Holland. Das Ding gewann auch gleich den Grammy Award. Und hier sind The Commodores mit Night Shift. Achte auf die Zeile über Marvin und Jackie.

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1: Es ist 1973 und in ganz Deutschland werden die Notrufnummer 110 und 112 eingeführt. Die Nummern sind kostenlos, aber wenn man von einem Münzentelefon aus angerufen hat, musste man erstmal Geld für ein Ortsgespräch einwerfen und hat es danach wieder zurückbekommen. In Mitte macht in 1973 das erste Parkhaus von Ostberlin auf. Das war in der Nähe von Alexanderplatz. Für 3 Jahre ist es abgerissen worden und seitdem gibt es da Wohnungen. Und im Radio lief in 1973 eine von The Rolling Stones' Biggest Hits. Here's Angie auf Berliner Rundfunk 91.4.

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1: Diesmal geht's um Marianne Faithfull. Jetzt aber nicht ein Song von Marianne Faithfull, sondern ein Song über sie. Graham Nash hat es geschrieben zusammen mit The Hollies. Graham war eine große Marianne Faithfull-Fan. Er traute sich aber nicht, ihren Namen zu benutzen. Erst 1995 in einem Interview hat er zugegeben, dass er die Song über Marianne geschrieben hat. Es war 1967, ein Monster-Hit für The Hollies. Hier ist Carrie Ann auf Berliner Rundfunk 91.4.

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1: Am 21. Februar wird in Berlin mit knapp 19 Grad der wärmste Februartag seit 1830 gemessen. Am 3. Oktober gibt's eine große Party mit Feuerwerk vor dem Reichstag zur Wiedervereinigung. Berlin war wieder ganz. Im Pokalfinale gewann der erste FC Kaiserslautern in Berlin gegen Werder Bremen mit 3:1. Und im Radio läuft ein Song von Vaya con Dios, der in Holland auf Platz 1 der Singles Charts ging. In 2006 haben sie den Song nochmal aufgenommen als Duett mit Aaron Neville. Hier ist aber das Original von 1990, What's a Woman, von Vaya con Dios auf Berliner Rundfunk 91.4.

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1: Berlin hatte damals einen richtigen heißen Sommer. 44 heiße Tage gab es damals. Im Mitte gab es bis 36 Grad Celsius. Nicht im Sommer, sondern im November 1983 wurde Philipp Lahm geboren. Und auch im November wird Deutschlands erste Tempo-30-Zone getestet. Im Radio kommt ein Song, den Lionel Richie bei den Olympischen Spielen 1984 gesungen hat. Und das haben 2,3 Milliarden Menschen im Fernsehen angeschaut. Einer der besten Hits aller Zeiten. Here's All Night Long von Lionel Richie auf Berliner Rundfunk 91.4.

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1: Es ist 1975, aber haben ein Jahr vorher den Eurovision Song Contest gewonnen mit Waterloo. Aber irgendwie haben sie seitdem nur Pech. Alle ihre folgenden Songs floppen. Fast wäre aber also ein One-Hit-Wonder geworden. Aber dann kam diese Song raus und die Karriere ist gerettet. Es ist ihr zweiter weltweiter Erfolg in den Charts, von den USA bis Australien. Danach würden sie ganz klar Weltstars. Hier ist SOS.

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1: 1969 ist ein Jahr, wo viel passiert ist. Im Juli kommt Neil Armstrong als erster Mensch auf dem Mond an. Ende September gewinnt die SPD die Wahl und der ehemalige regierende Bürgermeister von Berlin, Willy Brandt, wird neuer Bundeskanzler. Und im Oktober ist der Fernsehturm an Alexanderplatz fertig gebaut worden. Der Soundtrack zu 1969 kommt von The Beatles. Here comes the sun. Auf Berliner Rundfunk 91.4.

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1: Okay, jetzt ein bisschen Rick and Roll. Led Zeppelin war das, ein Whole Lotta Love, 1970 mit dabei als Bassisten, Keyboarder natürlich John Paul Jones. Nach dem Ende von Led Zeppelin 1980 hat Jones als Produzent und Arrangeur gearbeitet, unter anderem für Benny King, Peter Gabriel und The Foo Fighters. In 1992 arbeitete er zusammen mit R.E.M. an der LP Automatic for the People. R.E.M. Schlagzeuger Bill Berry hat einen Song für das LP geschrieben und fast alle Instrumente allein eingespielt. Dazu kam natürlich der Gesang von Michael Stipes und ein Streicherarrangement von Ex-Led Zeppelin-Bassist John Paul Jones. Here's R.E.M. and Everybody Hurts auf Berliner Rundfunk 91.4.

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1: Jetzt mit einem 80er-Hit von Alison Moyet und Vince Clark. Das sind die beiden von der Band Yazoo. Bekannt geworden sind sie mit dieser Song. Oh.

Genau, Only You war das. Mit ihr zweiten Hit waren sie auch zweimal in den britischen Charts. Einmal 1982 und dann in 2009 schon wieder. Here's Don't Go von Yazoo auf Berliner Rundfunk 91.4.

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1: Es ist 1979. Air Berlin wird eine echte Berlinerin. Die haben ihren Heimatflughafen ab jetzt in Tegel. In Ost-Berlin wird Dynamo DDR-Meister. Und die Tussi Toaster gibt's jetzt auch im Osten. Das erste Solarium der DDR macht an der Leipziger Straße auf. In Radio läuft ein Song von Berlin Ferienland. Es ging um einen Ex-Freund von Berlin.

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1: Anfang der 60er Jahre gab es im kleinen Ort Inkster in US-Bundesstaat Michigan einen Gesangswettbewerb. Da haben sich Gladys Horton und ein paar Freundinnen gedacht, da machen wir mit. Zusammen haben sie einen Song geschrieben, der wenig später Platz 1 der Billboard Charts erreicht hat. Genannt haben sich die Mädels The Marvelettes. Und hier ist ihr Biggest Hit, Please Mr. Postman, auf Berliner Rundfunk 91.4.

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1: Heute geht es um 1992. Hertha BSC feiert sein 100. Geburtstag sehr stilvoll in Schauspielhaus an Gendarmenmarkt. Und in die S-Bahn-Bögen an die Friedrichstraße wird der Berliner Antik- und Flohmarkt eröffnet. Weniger stilvoll, aber gehört genauso zu Berlin wie die alte Dame. Die Deutsche Welle startet ihr Fernsehprogramm in 1992. Das war die ehemalige RIAS-TV. Auch in 92 wurde Conquest of Paradise von Vangelis veröffentlicht. Er wurde in Ridley Scotts Film Eroberung des Paradieses als Titelsong verwendet. In dem Film geht es um die Entdeckung Amerikas. Here's Vangelis and Conquest of Paradise, einer der besten Hits aller Zeiten, auf Berliner Rundfunk 91.4.

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1: Es geht um 1989. Mehrere tausend Berliner demonstrierten mit etwa 18.000 Fahrzeugen gegen das Tempolimit 100 auf der AWUS. Die AWUS war die einzige limitfreie Autobahn innerhalb Westberlins. Und am Gleisdreieck gibt's ein Mini-Transrapid. Die erste Magnetschwebebahn fährt bis zum Kemperplatz. Pro7 geht ab dem 1. Januar auf Sendung. Und im Radio läuft ein Song, mit dem hat Madonna ordentlich Kohle verdient. Das Ding ist über 5 Millionen Mal verkauft worden. Hier ist Madonna, Like a Prayer, auf Berliner Rundfunk 91.4.

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1: Jetzt Joni Mitchell mit einem Nummer 1 Hit aus den 70er Jahren. Joni hat Big Yellow Taxi 1970 geschrieben und aufgenommen. Aber Big Yellow Taxi hat nichts mit einem Taxi zu tun. Damals wohnte Joni Mitchell in Toronto, Kanada. Und die Polizeiautos waren damals in Toronto alle gelb. Also Big Yellow Taxi. Hier ist Joni auf Berliner Rundfunk.

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1: Heute geht's um 1966. Anfang Januar in Berlin lief es ganz glatt. Gefährliche Glatteis. In West-Berlin gab's fast 350 Unfälle und die Feuerwehr fuhr 304 Einsätze. England wurde 1966 in London zum Fußball-Weltmeister und 1860 München wurde Deutscher Meister. Dieser Song hier blieb 1966 8 Wochen lang in den deutschen Charts. Hier ist die Spencer Davis Group. Das Lied gab's auch 1988 als Soundtrack in der Film Buster mit Phil Collins. Hier ist Keep On Running auf Berliner Rundfunk 91.4.

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1: Heute geht's Radio Songs. In der Musikhistory gibt's davon sehr, sehr viele. Zum Beispiel diese hier. Queen war das mit Radio Gaga. Schon 1972 gab es auch You Turn Me On, I'm a Radio von Joni Mitchell. In den 80ern gab es denn The Ramones, Do You Remember Rock and Roll Radio? Okay, und das ist die 90er-Song heute, auch über Radio. Von 1992, hier Shakespeare's Sister und ein Nummer 1 Single von den damaligen Berlin Charts. It's Hello, Turn Your Radio On auf Berliner Rundfunk 91.4.

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1: Jetzt mit Sicherheit die erste und einzige Hit-Albumname, die von Naturzeitschrift National Geographic inspiriert wurde. Los Lobos, die Wölfe, stammen aus East Los Angeles. In 1984 fingen die mit Aufnahmen zu einem neuen Platte an und fanden den National Geographic-Titel Wo wird der Wolf überleben? Toll, weil es entsprach ihr eigener Kampf um Erfolg in den Musikgeschäft. Das LP Will the Wolf Survive war ein Riesenhit, aber nicht das letzte für Los Lobos. 1987 stand Los Lobos wieder auf Platz 1, diesmal mit einer Coverversion von der Ritchie Valens Hitsingle La Bamba. Wir lassen die Wölfe singen, jetzt auf Berliner Rundfunk.

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1: Wir landen bei 1978. Im Januar ist in Deutschland der letzte Käfer übers Band gegangen. Der Käfer ist dann zwar noch weiter hergestellt worden, Volkswagen hat sie aber alle in Mexiko produzieren lassen. Hier in Berlin gab es 1978 einen sehr kalten Frühling. Am Pfingsten war es kälter als an Weihnachten ein Jahr zuvor. Und im Radio lief 1978 ein One-Hit-Wonder aus England. Hier ist Wishful Thinking and Hiroshima auf Berliner Rundfunk 91.4.

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1: 1965 hat James Brown einen Song rausgebracht, der sofort erfolgreich war. Es ist die erfolgreichste Single, die er jemals veröffentlicht hat. Auch weil er als Soundtrack in sehr vielen Filmen benutzt wurde. Unter anderem bei Good Morning Vietnam, Dr. Doolittle und Garfield der Film. Hier ist I Got You, I Feel Good von The Godfather of Soul, James Brown, auf Berliner Rundfunk 91.4.

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1: Es ist 1995 und die ersten Tonnen Erde für den Tiergartentunnel werden ausgebaggert und auf Schiff geladen. Insgesamt sind für den Tiergartentunnel 6 Millionen Tonnen Erde verbraucht worden. Dann ist 1995 eine Online-Suchmaschine namens Backrub an Start gegangen. 2 Jahre später ist Backrub in Google umbenannt worden. Und eine der erfolgreichsten Songs 1985 war ein One-Hit-Wonder. Hier ist Edwin Collins mit seinem ersten und einzigen Chart-Hit in Deutschland. It's a Girl Like You auf Berliner Rundfunk 91.4.

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1: Jetzt mit einem Song über zwei große Soul-Sänger. Marvin Gaye wurde 1939 in Washington, D.C. geboren und wurde einer von den ersten Motown-Stars. Jackie Wilson kam 1934 in Detroit, Michigan zur Welt und hat sehr eng mit Motown-Chef Berry Gordy Jr. gearbeitet. Wilson und Gaye starben beide im Jahr 1984. Im Januar 1985 veröffentlichte ein Motown-Band einen Song in Gedenken an Marvin und Jackie. Es wurde Nummer 1 in den USA, Deutschland und Holland. Das Ding gewann auch gleich den Grammy Award. Und hier sind The Commodores mit Night Shift. Achte auf die Zeile über Marvin und Jackie.

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1: Es ist 1973 und in ganz Deutschland werden die Notrufnummer 110 und 112 eingeführt. Die Nummern sind kostenlos, aber wenn man von einem Münzentelefon aus angerufen hat, musste man erstmal Geld für ein Ortsgespräch einwerfen und hat es danach wieder zurückbekommen. In Mitte macht in 1973 das erste Parkhaus von Ostberlin auf. Das war in der Nähe von Alexanderplatz. Für 3 Jahre ist es abgerissen worden und seitdem gibt es da Wohnungen. Und im Radio lief in 1973 eine von The Rolling Stones' Biggest Hits. Here's Angie auf Berliner Rundfunk 91.4.

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1: Diesmal geht's um Marianne Faithfull. Jetzt aber nicht ein Song von Marianne Faithfull, sondern ein Song über sie. Graham Nash hat es geschrieben zusammen mit The Hollies. Graham war eine große Marianne Faithfull-Fan. Er traute sich aber nicht, ihren Namen zu benutzen. Erst 1995 in einem Interview hat er zugegeben, dass er die Song über Marianne geschrieben hat. Es war 1967 ein Monster-Hit für The Hollies. Hier ist Carrie Ann auf Berliner Rundfunk 91.

von Vaya con Dios, der in Holland auf Platz 1 der Singles-Charts ging. In 2006 haben sie den Song nochmal aufgenommen als Duett mit Aaron Neville. Hier ist aber das Original von 1990, What's a Woman, von Vaya con Dios auf Berliner Rundfunk 91.4.

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1: Berlin hatte damals einen richtigen heißen Sommer. 44 heiße Tage gab es damals. Im Mitte gab es bis 36 Grad Celsius. Nicht im Sommer, sondern im November 1983 wurde Philipp Lahm geboren. Und auch im November wird Deutschlands erste Tempo-30-Zone getestet. Im Radio kommt ein Song, den Lionel Richie bei den Olympischen Spielen 1984 gesungen hat. Und das haben 2,3 Milliarden Menschen im Fernsehen angeschaut. Eine der besten Hits aller Zeiten. Here's All Night Long von Lionel Richie auf Berliner Rundfunk 91.4.

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1: Es ist 1975, aber haben ein Jahr vorher den Eurovision Song Contest gewonnen mit Waterloo. Aber irgendwie haben sie seitdem nur Pech. Alle ihr folgende Songs floppen. Fast wäre aber auch so ein One-Hit-Wonder geworden. Aber dann kam diese Song raus und die Karriere ist gerettet. Es ist ihr zweiter weltweiter Erfolg in den Charts, von den USA bis Australien. Danach würden sie ganz klar Weltstars. Hier ist SOS.

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1: 1969 ist ein Jahr, wo viel passiert ist. In Juli kommt Neil Armstrong als erster Mensch auf dem Mond an. Ende September gewinnt die SPD die Wahl und der ehemalige regierende Bürgermeister von Berlin, Willy Brandt, wird neuer Bundeskanzler. Und in Oktober ist der Fernsehturm an Alexanderplatz fertig gebaut worden. Der Soundtrack zu 1969 kommt von The Beatles. Here comes the sun. Auf Berliner Rundfunk 91.4.

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1: Okay, jetzt ein bisschen Rick and Roll. Led Zeppelin war das, ein Whole Lotta Love, 1970 mit dabei als Bassisten, Keyboarder natürlich John Paul Jones. Nach dem Ende von Led Zeppelin 1980 hat Jones als Produzent und Arrangeur gearbeitet, unter anderem für Benny King, Peter Gabriel und The Foo Fighters. In 1992 arbeitete er zusammen mit R.E.M. an der LP Automatic for the People. R.E.M. Schlagzeuger Bill Berry hat einen Song für das LP geschrieben und fast alle Instrumente allein eingespielt. Dazu kam natürlich der Gesang von Michael Stipes und ein Streicherarrangement von Ex-Led Zeppelin-Bassist John Paul Jones. Here's R.E.M. and Everybody Hurts auf Berliner Rundfunk 91.4.

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1: Jetzt mit einem 80er-Hit von Alison Moyet und Vince Clarke. Das sind die beiden von der Band Yazoo. Bekannt geworden sind sie mit dieser Song.

Genau, Only You war das. Mit ihr zweiten Hit waren sie auch zweimal in den britischen Charts. Einmal 1982 und dann in 2009 schon wieder. Here's Don't Go von Yazoo auf Berliner Rundfunk 91.4.

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1: Es ist 1979. Air Berlin wird eine echte Berlinerin. Die haben ihren Heimatflughafen ab jetzt in Tegel. In Ost-Berlin wird Dynamo DDR-Meister. Und die Tussi Toaster gibt's jetzt auch im Osten. Das erste Solarium der DDR macht an der Leipziger Straße auf. In Radio

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1: Anfang der 60er Jahre gab es im kleinen Ort Inkster in US-Bundesstaat Michigan einen Gesangswettbewerb. Da haben sich Gladys Horton und ein paar Freundinnen gedacht, da machen wir mit. Zusammen haben sie einen Song geschrieben, der wenig später Platz 1 der Billboard Charts erreicht hat. Genannt haben sich die Mädels The Marvelettes. Und hier ist ihr Biggest Hit, Please Mr. Postman, auf Berliner Rundfunk 91.4.

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1: Heute geht es um 1992. Hertha BSC feiert sein 100. Geburtstag sehr stilvoll in Schauspielhaus an Gendarmenmarkt. Und in die S-Bahn-Bögen an die Friedrichstraße wird der Berliner Antik- und Flohmarkt eröffnet. Weniger stilvoll, aber gehört genauso zu Berlin wie die alte Dame. Die Deutsche Welle startet ihr Fernsehprogramm 1992. Das war die ehemalige RIAS-TV. Auch in 92 wurde Conquest of Paradise von Vangelis veröffentlicht. Er wurde in Ridley Scotts Film Eroberung des Paradieses als Titelsong verwendet. In dem Film geht es um die Entdeckung Amerikas. Hier ist Vangelis in Conquest of Paradise, einer der besten Hits aller Zeiten, auf Berliner Rundfunk 91.4.

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1: Es geht um 1989. Mehrere tausend Berliner demonstrierten mit etwa 18.000 Fahrzeugen gegen das Tempolimit 100 auf der AWUS. Die AWUS war die einzige limitfreie Autobahn innerhalb Westberlins. Und am Gleisdreieck gibt's ein Mini-Transrapid. Die erste Magnetschwebebahn fährt bis zum Kemperplatz. Pro7 geht ab dem 1. Januar auf Sendung. Und im Radio läuft ein Song, mit dem hat Madonna ordentlich Kohle verdient. Das Ding ist über 5 Millionen Mal verkauft worden. Hier ist Madonna, Like a Prayer, auf Berliner Rundfunk 91.4.

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1: Jetzt Joni Mitchell mit einem Nummer 1 Hit aus den 70er Jahren. Joni hat Big Yellow Taxi 1970 geschrieben und aufgenommen. Aber Big Yellow Taxi hat nichts mit einem Taxi zu tun. Damals wohnte Joni Mitchell in Toronto, Kanada. Und die Polizeiautos waren damals in Toronto alle gelb. Also Big Yellow Taxi. Hier ist Joni auf Berliner

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1: Heute geht's um 1966. Anfang Januar in Berlin lief es ganz glatt. Gefährliche Glatteis. In West-Berlin gab's fast 350 Unfälle und die Feuerwehr fuhr 304 Einsätze. England wurde 1966 in London zum Fußball-Weltmeister und 1860 München wurde deutscher Meister. Dieser Song hier blieb 1966 8 Wochen lang in den deutschen Charts. Hier ist die Spencer Davis Group. Das Lied gab es auch 1988 als Soundtrack in der Film Buster mit Phil Collins. Hier ist Keep On Running auf Berliner Rundfunk 91.4.

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1: Heute geht's Radio Songs. In der Musikhistory gibt's davon sehr, sehr viele. Zum Beispiel diese hier. Queen war das mit Radio Gaga. Schon 1972 gab es auch You Turn Me On, I'm a Radio von Joni Mitchell. In den 80ern gab es denn The Ramones, Do You Remember Rock and Roll Radio? Okay, und das ist die 90er-Song heute, auch über Radio. Von 1992, hier Shakespeare's Sister und ein Nummer 1 Single von den damaligen Berlin Charts. It's Hello, Turn Your Radio On auf Berliner Rundfunk 91.4.

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1: Jetzt mit Sicherheit die erste und einzige Hit-Albumname, die von Naturzeitschrift National Geographic inspiriert wurde. Los Lobos, die Wölfe, stammen aus East Los Angeles. In 1984 fingen die mit Aufnahmen zu einem neuen Platte an und fanden den National Geographic-Titel »Wo wird der Wolf überleben?« toll, weil es entsprach ihr eigener Kampf um Erfolg in den Musikgeschäft. Das LP »Will the Wolf Survive?« war ein Riesenhit, aber nicht das letzte für Los Lobos. 1987 stand Los Lobos wieder auf Platz 1, diesmal mit einer Coverversion von der Ritchie Valens-Hit-Single »La Bamba«. Wir lassen die Wölfe singen, jetzt auf Berliner Rundfunk 91.4.

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1: Wir landen bei 1978. Im Januar ist in Deutschland der letzte Käfer übers Band gegangen. Der Käfer ist dann zwar noch weiter hergestellt worden, Volkswagen hat sie aber alle in Mexiko produzieren lassen. Hier in Berlin gab es 1978 einen sehr kalten Frühling. Am Pfingsten war es kälter als an Weihnachten ein Jahr zuvor. Und im Radio lief 1978 ein One-Hit-Wonder aus England. Hier ist Wishful Thinking and Hiroshima auf Berliner Rundfunk 91.4.

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1: 1965 hat James Brown einen Song rausgebracht, der sofort erfolgreich war. Es ist die erfolgreichste Single, die er jemals veröffentlicht hat. Auch weil er als Soundtrack in sehr vielen Filmen benutzt wurde. Unter anderem bei Good Morning Vietnam, Dr. Dolittle und Garfield der Film. Hier ist I Got You, I Feel Good von The Godfather of Soul, James Brown, auf Berliner Rundfunk 91.4.

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1: Es ist 1995 und die ersten Tonnen Erde für den Tiergartentunnel werden ausgebaggert und auf Schiff geladen. Insgesamt sind für den Tiergartentunnel 6 Millionen Tonnen Erde verbraucht worden. Dann ist 1995 eine Online-Suchmaschine namens Backrub an Start gegangen. 2 Jahre später ist Backrub in Google umbenannt worden. Und eine der erfolgreichsten Songs 1985 war ein One-Hit-Wonder. Hier ist Edwin Collins mit seinem ersten und einzigen Chart-Hit in Deutschland. It's a Girl Like You auf Berliner Rundfunk 91.4.

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1: Jetzt mit einem Song über zwei große Soul-Sänger. Marvin Gaye wurde 1939 in Washington, D.C. geboren und wurde einer von den ersten Motown-Stars. Jackie Wilson kam 1934 in Detroit, Michigan zur Welt und hat sehr eng mit Motown-Chef Berry Gordy Jr. gearbeitet. Wilson und Gaye starben beide im Jahr 1984. Im Januar 1985 veröffentlichte ein Motown-Band einen Song in Gedenken an Marvin und Jackie. Es wurde Nummer 1 in den USA, Deutschland und Holland. Das Ding gewann auch gleich den Grammy Award. Und hier sind The Commodores mit Night Shift. Achte auf die Zeile über Marvin und Jackie.

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1: Es ist 1973 und in ganz Deutschland werden die Notrufnummer 110 und 112 eingeführt. Die Nummern sind kostenlos, aber wenn man von einem Münzentelefon aus angerufen hat, musste man erstmal Geld für ein Ortsgespräch einwerfen und hat es danach wieder zurückbekommen. In Mitte macht in 1973 das erste Parkhaus von Ostberlin auf. Das war in der Nähe von Alexanderplatz. Für 3 Jahre ist es abgerissen worden und seitdem gibt es da Wohnungen. Und im Radio lief in 1973 eine von The Rolling Stones' Biggest Hits. Here's Angie auf Berliner Rundfunk 91.4.

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1: Diesmal geht's um Marianne Faithfull. Jetzt aber nicht ein Song von Marianne Faithfull, sondern ein Song über sie. Graham Nash hat es geschrieben, zusammen mit The Hollies. Graham war eine große Marianne Faithfull-Fan. Er traute sich aber nicht, ihren Namen zu benutzen. Erst 1995 in einem Interview hat er zugegeben, dass er die Song über Marianne geschrieben hat. Es war 1967, ein Monster-Hit für The Hollies. Here is

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1: Am 21. Februar wird in Berlin mit knapp 19 Grad der wärmste Februartag seit 1830 gemessen. Am 3. Oktober gibt es eine große Party mit Feuerwerk vor dem Reichstag zur Wiedervereinigung. Berlin war wieder ganz. Im Pokalfinale gewann der erste FC Kaiserslautern in Berlin gegen Werder Bremen mit 3:1. Und im Radio läuft ein Song von Vaya con Dios, der in Holland auf Platz 1 der Singles-Charts ging. In 2006 haben sie den Song nochmal aufgenommen als Duett mit Aaron Neville. Hier ist aber das Original von 1990, What's a Woman, von Vaya con Dios auf Berliner Rundfunk 91.4.

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1: Berlin hatte damals einen richtigen heißen Sommer. 44 heiße Tage gab es damals. Im Mitte gab es bis 36 Grad Celsius. Nicht in Sommer, sondern in November 1983 wurde Philipp Lahm geboren. Und auch in November wird Deutschlands erste Tempo-30-Zone getestet. Im Radio kommt ein Song, den Lionel Richie bei den Olympischen Spielen 1984 gesungen hat. Und das haben 2,3 Milliarden Menschen im Fernsehen angeschaut. Eine der besten Hits aller Zeiten. Here's All Night Long von Lionel Richie auf Berliner Rundfunk 91.4.

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1: Es ist 1975, aber haben ein Jahr vorher den Eurovision Song Contest gewonnen mit Waterloo. Aber irgendwie haben sie seitdem nur Pech. Alle ihr folgende Songs floppen. Fast wäre aber auch so ein One-Hit-Wonder geworden. Aber dann kam diese Song raus und die Karriere ist gerettet. Es ist ihr zweiter weltweiter Erfolg in den Charts, von den USA bis Australien. Danach würden sie ganz klar Weltstars. Hier ist SOS.

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1: 1969 ist ein Jahr, wo viel passiert ist. Im Juli kommt Neil Armstrong als erster Mensch auf dem Mond an. Ende September gewinnt die SPD die Wahl und der ehemalige regierende Bürgermeister von Berlin, Willy Brandt, wird neuer Bundeskanzler. Und im Oktober ist der Fernsehturm an Alexanderplatz fertig gebaut worden. Der Soundtrack zu 1969 kommt von The Beatles. Here Comes the Sun. Auf Berliner Rundfunk 91.4.

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1: Okay, jetzt ein bisschen Rick and Roll. Led Zeppelin war das, ein Whole Lotta Love, 1970 mit dabei als Bassisten, Keyboarder natürlich John Paul Jones. Nach dem Ende von Led Zeppelin 1980 hat Jones als Produzent und Arrangeur gearbeitet, unter anderem für Benny King, Peter Gabriel und The Foo Fighters. In 1992 arbeitete er zusammen mit R.E.M. an der LP Automatic for the People. R.E.M. Schlagzeuger Bill Berry hat einen Song für das LP geschrieben und fast alle Instrumente allein eingespielt. Dazu kam natürlich der Gesang von Michael Stipes und eine Streicherarrangement von Ex-Led Zeppelin-Bassist John Paul Jones. Here's R.E.M. and Everybody Hurts auf Berliner Rundfunk 91.4.

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1: Jetzt mit einem 80er-Hit von Alison Moyet und Vince Clark. Das sind die beiden von der Band Yazoo. Bekannt geworden sind sie mit dieser Song.

Genau, Only You war das. Mit ihr zweiten Hit waren sie auch zweimal in den britischen Charts. Einmal 1982 und dann in 2009 schon wieder. Here's Don't Go von Yazoo auf Berliner Rundfunk 91.4.

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1: Es ist 1979. Air Berlin wird eine echte Berlinerin. Die haben ihren Heimatflughafen ab jetzt in Tegel. In Ost-Berlin wird Dynamo DDR-Meister. Und die Tussi Toaster gibt's jetzt auch im Osten. Das erste Solarium der DDR macht an der Leipziger Straße auf. In Radio läuft ein Song von Debbie Harry in Blonde. Es ging um einen Ex-Freund in Berlin, der sie nach der Trennung überall hin verfolgt. Hier ist

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1: Anfang der 60er Jahre gab es im kleinen Ort Inkster in US-Bundesstaat Michigan einen Gesangswettbewerb. Da haben sich Gladys Horton und ein paar Freundinnen gedacht, da machen wir mit. Zusammen haben sie einen Song geschrieben, der wenig später Platz 1 der Billboard Charts erreicht hat. Genannt haben sich die Mädels The Marvelettes. Und hier ist ihr Biggest Hit, Please Mr. Postman, auf Berliner Rundfunk 91.4.

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1: Heute geht es um 1992. Hertha BSC feiert sein 100. Geburtstag sehr stilvoll in Schauspielhaus an Gendarmenmarkt. Und in die S-Bahn-Bögen an die Friedrichstraße wird der Berliner Antik- und Flohmarkt eröffnet. Weniger stilvoll, aber gehört genauso zu Berlin wie die alte Dame. Die Deutsche Welle startet ihr Fernsehprogramm 1992, das war die ehemalige RIAS-TV. Auch in 92 wurde Conquest of Paradise von Vangelis veröffentlicht. Wurde in Ridley Scotts Film Eroberung des Paradieses als Titelsong verwendet. In dem Film geht es die Entdeckung Amerikas. Hier ist Vangelis in Conquest of Paradise, einer der besten Hits aller Zeiten, auf Berliner Rundfunk 91.4.

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1: Es geht um 1989. Mehrere tausend Berliner demonstrierten mit etwa 18.000 Fahrzeugen gegen das Tempolimit 100 auf der AWUS. Die AWUS war die einzige limitfreie Autobahn innerhalb Westberlins. Und am Gleisdreieck gibt's ein Mini-Transrapid. Die erste Magnetschwebebahn fährt bis zum Kemperplatz. Pro7 geht ab dem 1. Januar auf Sendung und im Radio läuft ein Song, mit dem hat Madonna ordentlich Kohle verdient. Das Ding ist über 5 Millionen Mal verkauft worden. Hier ist Madonna, Like a Prayer, auf Berliner Rundfunk 91.4.

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1: Jetzt Joni Mitchell mit einem Nummer 1 Hit aus den 70er Jahren. Joni hat Big Yellow Taxi 1970 geschrieben und aufgenommen. Aber Big Yellow Taxi hat nichts mit einem Taxi zu tun. Damals wohnte Joni Mitchell in Toronto, Kanada. Und die Polizeiautos waren damals in Toronto alle gelb. Also Big Yellow Taxi. Hier ist Joni auf Berliner.

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1: Heute geht's um 1966. Anfang Januar in Berlin lief es ganz glatt. Gefährliche Glatteis. In West-Berlin gab's fast 350 Unfälle und die Feuerwehr fuhr 304 Einsätze. England wurde 1966 in London zum Fußball-Weltmeister und 1860 München wurde deutscher Meister. Dieser Song hier blieb 1966 8 Wochen lang in den deutschen Charts. Hier ist The Spencer Davis Group. Das Lied gab's auch 1988 als Soundtrack in der Film Buster mit Phil Collins. Hier ist Keep On Running auf Berliner Rundfunk 91.4.

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1: Heute geht's Radio Songs. In der Musikhistory gibt's davon sehr, sehr viele. Zum Beispiel diese hier. Queen war das mit Radio Gaga. Schon 1972 gab es auch You Turn Me On, I'm a Radio von Joni Mitchell. In den 80ern gab es denn The Ramones, Do You Remember Rock and Roll Radio? Okay, und das ist die 90er Song heute, auch über Radio. Von 1992, hier Shakespeare's Sister und ein Nummer 1 Single von den damaligen Berlin Charts. It's Hello, Turn Your Radio On auf Berliner Rundfunk 91.4.

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1: Jetzt mit Sicherheit die erste und einzige Hit-Albumname, die von Naturzeitschrift National Geographic inspiriert wurde.

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1: Wir landen bei 1978. Im Januar ist in Deutschland der letzte Käfer übers Band gegangen. Der Käfer ist denn zwar noch weiter hergestellt worden, Volkswagen hat sie aber alle in Mexiko produzieren lassen. Hier in Berlin gab es 1978 einen sehr kalten Frühling. Am Pfingsten war es kälter als an Weihnachten ein Jahr zuvor. Und im Radio lief 1978 ein One-Hit-Wonder aus England. Hier ist Wishful Thinking and Hiroshima auf Berliner Rundfunk 91.4.

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1: 1965 hat James Brown einen Song rausgebracht, der sofort erfolgreich war. Es ist die erfolgreichste Single, die er jemals veröffentlicht hat. Auch weil er als Soundtrack in sehr viel Filmen benutzt wurde. Unter anderem bei Good Morning Vietnam, Dr. Dolittle und Garfield der Film. Hier ist I Got You, I Feel Good von The Godfather of Soul, James Brown, auf Berliner Rundfunk 91.4.

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1: Es ist 1995 und die ersten Tonnen Erde für den Tiergartentunnel werden ausgebaggert und auf Schiff geladen. Insgesamt sind für den Tiergartentunnel 6 Millionen Tonnen Erde verbraucht worden. Dann ist 1995 eine Online-Suchmaschine namens Backrub an Start gegangen. 2 Jahre später ist Backrub in Google umbenannt worden. Und einer der erfolgreichsten Songs 1985 war ein One-Hit-Wonder. Hier ist Edwin Collins mit seinem ersten und einzigen Chart-Hit in Deutschland. It's a Girl Like You auf Berliner Rundfunk 91.4.

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1: Es ist 1973 und in ganz Deutschland werden die Notrufnummer 110 und 112 eingeführt. Die Nummern sind kostenlos, aber wenn man von einem Münzentelefon aus angerufen hat, musste man erstmal Geld für ein Ortsgespräch einwerfen und hat es danach wieder zurückbekommen. In Mitte macht in 1973 das erste Parkhaus von Ost-Berlin auf. Das war in der Nähe von Alexanderplatz. Für 3 Jahre ist es abgerissen worden und seitdem gibt es da Wohnungen. Und im Radio lief in 1973 eine von The Rolling Stones' Biggest Hits. Here's Angie auf Berliner Rundfunk 91.4.

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1: Diesmal geht's um Marianne Faithfull. Jetzt aber nicht ein Song von Marianne Faithfull, sondern ein Song über sie. Graham Nash hat es geschrieben zusammen mit The Hollies. Graham war eine große Marianne Faithfull-Fan. Er traute sich aber nicht, ihren Namen zu benutzen. Erst 1995 in einem Interview hat er zugegeben, dass er die Song über Marianne geschrieben hat. Es war 1967 ein Monster-Hit für The Hollies. Hier ist Carrie Ann auf Berliner Rundfunk.

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1: Am 21. Februar wird in Berlin mit knapp 19 Grad der wärmste Februartag seit 1830 gemessen. Am 3. Oktober gibt's eine große Party mit Feuerwerk vor dem Reichstag zur Wiedervereinigung. Berlin war wieder ganz. Im Pokalfinale gewann der erste FC Kaiserslautern in Berlin gegen Werder Bremen mit 3:1. Und im Radio läuft ein Song von Vaya con Dios, der in Holland auf Platz 1 der Singles-Charts ging. In 2006 haben sie den Song nochmal aufgenommen als Duett mit Aaron Neville. Hier ist aber das Original von 1990, What's a Woman, von Vaya con Dios auf Berliner Rundfunk 91.4.

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1: Berlin hatte damals einen richtigen heißen Sommer. 44 heiße Tage gab es damals. In Mitte gab es bis 36 Grad Celsius. Nicht im Sommer, sondern im November 1983 wurde Philipp Lahm geboren. Und auch im November wird Deutschlands erste Tempo-30-Zone getestet. Im Radio kommt ein Song, den Lionel Richie bei den Olympischen Spielen 1984 gesungen hat. Und das haben 2,3 Milliarden Menschen im Fernsehen angeschaut. Eine der besten Hits aller Zeiten. Here's All Night Long von Lionel Richie auf Berliner Rundfunk 91.4.

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1: Es ist 1975, aber haben ein Jahr vorher den Eurovision Song Contest gewonnen mit Waterloo. Aber irgendwie haben sie seitdem nur Pech. Alle ihr folgende Songs floppen. Fast wäre aber auch so ein One-Hit-Wonder geworden. Aber dann kam dieser Song raus und die Karriere ist gerettet. Es ist ihr zweiter weltweiter Erfolg in den Charts, von den USA bis Australien. Danach würden sie ganz klar Weltstars. Hier ist SOS.

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1: 1969 sich ist ein Jahr, wo viel passiert ist. Im Juli kommt Neil Armstrong als erster Mensch auf dem Mond an. Ende September gewinnt die SPD die Wahl und der ehemalige regierende Bürgermeister von Berlin, Willy Brandt, wird neuer Bundeskanzler. Und im Oktober ist der Fernsehturm an Alexanderplatz fertig gebaut worden. Der Soundtrack zu 1969 kommt von The Beatles. Here Comes the Sun auf Berliner Rundfunk 91.4.

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1: Okay, jetzt ein bisschen Rick and Roll. Led Zeppelin war das, ein Whole Lotta Love, 1970 mit dabei als Bassisten, Keyboarder natürlich John Paul Jones. Nach dem Ende von Led Zeppelin 1980 hat Jones als Produzent und Arrangeur gearbeitet, unter anderem für Benny King, Peter Gabriel und The Foo Fighters. In 1992 arbeitete er zusammen mit R.E.M. an der LP Automatic for the People. R.E.M. Schlagzeuger Bill Berry hat einen Song für das LP geschrieben und fast alle Instrumente allein eingespielt. Dazu kam natürlich der Gesang von Michael Stipes und ein Streicherarrangement von Ex-Led Zeppelin-Bassist John Paul Jones. Here's R.E.M. and Everybody Hurts auf Berliner Rundfunk 91.4.

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1: Jetzt mit einem 80er-Hit von Alison Moyet und Vince Clarke. Das sind die beiden von der Band Yazoo. Bekannt geworden sind sie mit dieser Song.

genau. Only You war das. Mit ihr zweiten Hit waren sie auch zweimal in den britischen Charts. Einmal 1982 und dann in 2009 schon wieder. Here's Don't Go von Yazoo auf Berliner Rundfunk 91.4.

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1: Es ist 1979. Air Berlin wird eine echte Berlinerin. Die haben ihren Heimatflughafen ab jetzt in Tegel. In Ost-Berlin wird Dynamo DDR-Meister. Und die Tussi Toaster gibt's jetzt auch im Osten. Das erste Solarium der DDR macht an der Leipziger Straße auf. In Radio läuft ein Song von Debbie Harry in Blondie. Es ging um einen Ex-Freund in Berlin, der sie nach der Trennung überall hin verfolgt. Hier ist

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1: Anfang der 60er Jahre gab es im kleinen Ort Inkster in US-Bundesstaat Michigan einen Gesangswettbewerb. Da haben sich Gladys Horton und ein paar Freundinnen gedacht, da machen wir mit. Zusammen haben sie einen Song geschrieben, der wenig später Platz 1 der Billboard Charts erreicht hat. Genannt haben sich die Mädels The Marvelettes. Und hier ist ihr Biggest Hit, Please Mr. Postman, auf Berliner Rundfunk 91.4.

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1: Heute geht es um 1992. Hertha BSC feiert sein 100. Geburtstag sehr stilvoll in Schauspielhaus an Gendarmenmarkt. Und in die S-Bahn-Bögen an die Friedrichstraße wird der Berliner Antik- und Flohmarkt eröffnet. Weniger stilvoll, aber gehört genauso zu Berlin wie die alte Dame. Die Deutsche Welle startet ihr Fernsehprogramm 1992. Das war die ehemalige Rias TV. Auch in 92 wurde Conquest of Paradise von Vangelis veröffentlicht. Er wurde in Ridley Scotts Film Eroberung des Paradieses als Titelsong verwendet. In dem Film geht es um die Entdeckung Amerikas. Hier ist Vangelis in Conquest of Paradise, einer der besten Hits aller Zeiten, auf Berliner Rundfunk 91.4.

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1: Es geht um 1989. Mehrere tausend Berliner demonstrierten mit etwa 18.000 Fahrzeugen gegen das Tempolimit 100 auf der AWUS. Die AWUS war die einzige limitfreie Autobahn innerhalb West-Berlins. Und am Gleisdreieck gibt's ein Mini-Transrapid. Die erste Magnetschwebebahn fährt bis zum Kemperplatz. Pro7 geht ab dem 1. Januar auf Sendung. Und im Radio läuft ein Song, mit dem hat Madonna ordentlich Kohle verdient. Das Ding ist über 5 Millionen Mal verkauft worden. Hier ist Madonna, Like a Prayer, auf Berliner Rundfunk 91.4.